0: Well, honest reaction is I was a bit irritated.
1: Hi, Florian.
2: Hey.
1: How is the tax going? Yeah. Okay. So, usually in the first part of a pitch meeting, we need to introduce the company to explain what you understand to the client during the meeting.
2: Mm-hmm.
1: Mm-hmm. And then in the second part, the clients may ask you some questions, so we also need to be prepared for that.
2: So being thrown in the cold water already, I see.
1: Yeah.
2: Can you also write down the name again from the company?
1: Yeah, sure.
2: Perfect. So yeah. I'll do my best then.
1: Yeah.
2: All right, thank you.
1: Okay.
3: Yeah, he was impressed, huh?
4: Yeah, yeah.
0: It's definitely an exciting experience.
5: Na, mein Lieber, willst du einen Kaffee haben? Wanna get a grab a coffee?
2: Yeah, it would be great.
5: Let's go. Let's grab a coffee at the machine.
2: Lock my laptop here. Yeah, that would be good.
5: Perfect.
2: After a long night yesterday.
5: Und dann machen wir heute Abend eine schöne Bootstour.
2: Ja, Wetter ist gut.
5: Stell dir einen Gregor vor.
2: Ja, ich bin gespannt, mal deine Kollegen kennenzulernen.
5: Und noch einen Gregor.
2: Ah, noch einen Gregor. Zwei Gregor.
5: Zwei Gregor, du machst gleich mit den Namen.
2: Das ist gut, das ist sehr gut. Du kennst mich. Ich vergesse den Namen sehr
5: schnell. Hier ist unsere Kaffeemaschine.
2: Ist das eigentlich ein Shared Office zu anderen Firmen noch, oder ist alles
5: alles uns.
2: Okay.
5: Alles uns.
2: Schon beeindruckend, also wirklich beeindruckend, wie viele Leute es sind jetzt hier bei dir. Das ist klasse zu sehen, wie das gewachsen ist über die Jahre.
5: Du, jeden Monat ein bisschen mehr.
2: Ja?
5: Geht nur nach oben.
2: Ja, so soll es sein.
5: Da geht nur
2: sehr.
5: Ja. So muss es auch sein.
2: Anstoßen tut man bei Kaffee nicht, aber trotzdem schön hier zu sein. Cheers.
6: Cheers. Cheers.
2: Geh mal zurück.
5: Geh mal zurück.
2: Gleich das kleine Meeting.
5: Gleich
2: direkt wieder ins kalte Wasser geworfen, so wie immer.
5: So wie immer. Magst du das?
2: Ja, wenn ich aussuchen könnte, dann würde ich mich mehr vorbereiten, aber so versuche ich natürlich mein Bestes.